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1: Ich weiß nicht, was das für eine Melodie ist. Mal kurz die Quelle anders wählen. Mikrofon vorne, unten. Mir sagt das nie was. So. Man muss gar nicht ganz laut sprechen. Das geht auch so ganz gut. Wunderbar. Willkommen bei The Artist Radio, unseres netten und beliebten Kunstvereins in München, Künstler ohne Vergangenheit. Wir haben heute ein Vereinsmitglied, das schon langjährig Gründungsmitglied ist und nun unsere Außenstelle in Dreieich darstellt bei Frankfurt. Immer noch sehr kreativ und uns heute hier auf unserem 13. Konvent in München besucht. Und ich möchte eigentlich in diesem Interview an etwas erinnern, und zwar an unsere erste Ausstellung im Kunstverein, damals in Schwabing. Und dort hat Matthias, der heute bei uns ist, Matthias L., Kotztüten ausgestellt. Und zwar eine erlesene Sammlung der schönsten Airlines, der abgewracktesten Airlines und der schon pleitegegangenen Airlines dieser Welt. Und da möchte ich einfach ein paar Fragen an ihn richten, um dieses Thema einfach nochmal weiterzuführen. Hallo Matthias.
0: Hallo Rolf. Ich freue mich, dass ich da sein darf und ein paar Fragen beantworten kann.
1: Ja, absolut. Schön, dass du da bist. Kotztüten, wie bist du dazu gekommen? Gab es da ein Event?
0: Eigentlich bin ich immer gerne geflogen früher. Wie du ja weißt, Rolf, haben wir ja mal den gleichen Beruf geteilt als Unternehmensberater dann.
1: Genau.
0: Zu der Zeit auch relativ viel mit Flugzeugen unterwegs und das ist halt so ein Accessoire, was dort eigentlich immer mit dabei war, diese Kotztüte mit einer eigentlich auch so ein bisschen eine ekelhafte Idee dahinter,
1: für was
0: das eigentlich gemacht wird. Auf der anderen Seite war ich auch sehr fasziniert von dieser Ästhetik und dieser Möglichkeit, auch dieses Stück Papier und diese Tüte einfach zu gestalten.
1: Ja.
0: Also diesen Gestaltungsspielraum, den diese Airs noch genutzt haben.
1: Ja.
0: Ja, und diese Ästhetik, die dahinter steckt, das hat mich fasziniert.
1: Ja.
0: Und dort auch diesen Facettenreichtum mitzubekommen, den es dort gibt auf dem Markt, an unterschiedliche Airlines natürlich und auch, und auch an Gestaltung.
1: Ja, die, ja. Ja, sehr
0: und,
1: gut.
0: Dann bin ich, da habe ich natürlich, wie es meistens so ist, ganz klein angefangen. Ja, mit so ein paar Exemplaren der heimischen Airlines, Lufthansa, hier in Deutschland, Condor und was es so gibt, was man halt auch häufiger mal fliegt. Und habe dann vielleicht auch mal auf Fernreisen, bin ich dann in Kontakt gekommen mit etwas exotischen Designs und unbekannten Namen. Und habe die Sammlung Stück für Stück erweitern können. Irgendwann habe ich natürlich auch mal darüber erzählt.
1: Ja.
0: Und viele fanden diese Idee so faszinierend, dass ich dann viele Geschenke bekommen habe.
1: Ah ja, ja? Sehr schön, sehr schön. Und siehst du als Fachmann für Kotztüten qualitative Unterschiede, um mal über das Material zu sprechen?
0: Ja, auf jeden Fall. Ja, das gibt's, wie die gestaltet wird, wie das die Festigkeit des Papiers, die Langlebigkeit, Wiederverwendbarkeit. Kleiner Scherz natürlich.
1: Ja. Ja. Nein, also sicher, dass du das getestet hast.
0: Also Wiederverwendbarkeit natürlich ist dort kein Thema. Ja, obwohl man meiner Meinung nach vielleicht dort auch mal drüber nachdenken sollte, ist klar.
1: Der Nachhaltigkeitsgedanke.
0: Ja, dieser Nachhaltigkeitsgedanke, den auch zu stärken, aber zunächst einmal, natürlich gibt's große Unterschiede, wie die Qualität dort ist.
1: Ja.
0: Aber das, um jetzt nochmal auf das Künstlerische und das Gestalterische auch zurückzukommen, dort sieht man schon auch wirklich große Unterschiede, welche welcher Elan und welche Kreativität da reingeflossen ist.
1: Ja. Weil das Erlebnis, wenn es dann zum Tragen kommt, wenn du diese Tüte brauchst, die wird dann schon ästhetisch irgendwo ein bisschen versüßt.
0: Natürlich, klar, es kotzt.
1: Es kotzt sich ungern Fahrt.
0: Ja, natürlich. Das, die Frage ist halt natürlich, ob deshalb durch eine schöne Gestaltung dann mehr gekotzt wird. Eigentlich wäre es ja vielleicht das Ziel, dass dort...
1: vielleicht...
0: Wir scherzen jetzt hier natürlich ein bisschen, ist klar.
1: Natürlich ist derjenige, der in dieser Situation sich befindet, ignoriert es vielleicht von vornherein. Aber ich denke, die meisten Passagiere die in diesen Airlines, die dann das Magazin rausziehen, sind ja mit, haben dann automatisch auch die Kotztüte vor sich. Und wenn die dann gestaltet ist, ist das schön. Ja. Hast du besonders ein positives Beispiel einer Gestaltung einer dieser Exemplare?
0: Also ich habe natürlich eine große Sammlung, mehr als 100, 150 Tüten, die ich dort gesammelt habe, die ich damals vor rund 10 Jahren noch mal zur Ausstellung gebracht habe und mittlerweile die Sammlung auch noch erweitert habe. Also so ein besonders witziges Beispiel, was ich da habe, ist eine Sonderedition von Air Berlin, die anlässlich der Premiere von dem Film Fuck You Goethe herausgekommen ist. Und man sieht dort abgebildet den Schauspieler Elias Mbarek und mit dem Spruch kotz leise. Also
1: ja,
0: wirklich,
1: gut.
0: Wirklich eine prima Idee. Von Alitalia habe ich 2 schöne Exemplare. Ja. Die haben also Jahreszeiten-Exemplare gemacht. Finde ich sehr, sehr ästhetisch. Also in Herbstfarben, in Frühlingsfarben, Sommerfarben, winterliche Gestaltung.
1: Also spielt sich auch irgendwo ein bisschen die Mode, Italien als Modeland, Ästhetik. Das spürt man dann offensichtlich hier und da schon, dass das dann auch dort sich überträgt.
0: Das spürt man,
1: Hast du Erfahrung zum Beispiel auch mit, afrikanischen Airlines, ob die da spezielle Wege gehen?
0: Tatsächlich afrikanisch habe ich...
1: Vielleicht nordafrikanisch wie Air Maroc möglicherweise, zentralafrikanisch.
0: Ja, tatsächlich, da habe ich, was. Das ist eher jetzt in die funktionale Richtung, auch mit Texten drauf.
1: Ja.
0: Aus Südamerika auch jetzt eher funktional gestaltet, indisch, also wirklich wo, also ich habe eine wunderbare Tüte, wo also wirklich auch dieser ganze Prozess.
1: Das wäre nämlich meine nächste Frage. Ich habe immer bei den Kotztüten gedacht, wenn ich sie brauche, dann weiß ich, dass ich das so nutze, dass ich da die benutze. Aber mir ist dann nie geläufig gewesen, was ich dann damit mache.
0: Ja,
1: ich dachte immer, das wird gar nicht irgendwo beschrieben. Wir sind ja heute in einer Welt voller Anleitungen und Warnhinweisen. Aber das fehlt da völlig. Ja. Schmeiße ich die weg hinter mich oder stecke ich die in die Tasche wieder rein? Oder gebe ich die ab und klingel?
0: Das sind so sehr gute Frage. Also das ist ja genau das, was auf dieser indischen Tüte ich habe. Also meine Vermutung ist, weil es ja dort viele unterschiedliche Sprachen auch gibt, viele Dialekte und man das wahrscheinlich mit der Schrift alleine auch vielleicht in englischer Sprache nicht so gut rüberbringen kann, dort ist wirklich eine kleine Bildergeschichte so dargestellt, wo man also diesen ganzen Prozess von der Anmahnung jetzt des Speivorgangs über die Ausführung bis hin dann auch zur Entsorgung, dass da keine Missverständnisse entstehen, weil das ist auch unschön.
1: Ja. Ja. Ich finde das gut. Ich stelle nur irgendwo auch die Kotztüte in Frage und das wissen wir ja auch heute, dass man die gar nicht mehr so häufig findet. Mein Gedanke dazu und vielleicht auch ein falscher ist, wenn man hier in München ins Hofbräuhaus geht, dann hat man auf der Toilette den Papst, wo man sich beugt, wenn man zu viel getrunken hat und sich übergeben kann. Ist das die Lösung, die die Airlines möglicherweise angehen werden, um die Kotztüten zu sparen?
0: Also meiner Beurteilung nach nicht, dass das so was fest eingebaut wird und diese Papstgeschichte, die kennen wir aus Rom, aber auch aus München, in einem etwas anderen Kontext.
1: Ja.
0: Also das habe ich jetzt nicht beobachtet, sondern im Gegenteil, ich habe ein bisschen die Beobachtung gemacht, dass man bei diesem Thema im Zuge der allgemeinen Sparbemühungen bei den Airlines etwas zurückfährt, was die Kreativität angeht, aber auch die einfach die Ausgabe. Also dass auch einige Airlines jetzt
1: gar nicht
0: beginnen dann darauf zu verzichten.
1: Oder eine für eine Reihe.
0: Oder ja, vielleicht für eine Reihe oder möglicherweise dann auch wiederverwendbare Tüten.
1: Ja. Ja, ist das dann eigentlich deine Empfehlung an alle Flugreisenden, bevor sie Platz nehmen, einen kleinen Check machen, eine Checkliste zu haben, zu sagen, ist alles da, ist die Kotztüte da für einen turbulenten Flug? Ist das so eine Empfehlung,
0: ja,
1: die du geben würdest?
0: Das könnte ich jetzt aus eigener Erfahrung auch mal...
1: okay.
0: Ja, auch mal...
1: Also du hattest schon mal eine Leermeldung mit einem Event.
0: Ja, ich hatte da auch schon mal eine auf dem Flug... Das war vor einigen Jahren, da bin ich mit der Familie von Malta zurück nach Frankfurt geflogen und wir hatten dort am Abend zuvor in einem Restaurant gegessen und leider war dann die ganze Familie betroffen, sodass wir also dann das auch mal live ausprobieren mussten im Flugzeug, wie das Ganze funktioniert.
1: Als gesamte Familie auch?
0: Die ganze Familie war betroffen.
1: Okay. Das ist natürlich ein sehr unschönes Szenario.
0: Ja,
1: aber am Ende des Tages, gut, dass es die gibt. Würdest du unseren Hörern etwas für die Zukunft empfehlen, wenn sie ein Flugzeug besteigen? Weil es ist ja vielleicht auch verwerflich, so eine Tüte mitzunehmen, weil möglicherweise wird die vielleicht nicht wieder ersetzt. Gibt es da irgendwie von dir Tipps, wie man zum Beispiel sowas dann aus dem Bordmagazin nachbilden kann, wenn der Event kommt, dass man sich sowas faltet? Hast du da eine Faltanleitung?
0: Oh nein, oh, das ist aber tatsächlich, Rolf, wieder mal herzlichen Glückwunsch zu dieser Frage. Ja, das sollte man eigentlich, das wäre, dass man so quasi dieses Do-it-yourself-Prinzip dort stärkt. Also habe ich jetzt spontan keine.
1: Okay.
0: Ich meine, ich kann natürlich jetzt nicht empfehlen, dass man allgemein jede Tüte mitnimmt, die man kann. Das mache ich selbst auch nicht. Aber wenn mir mal so ein erlesenes Exemplar über den Weg läuft, über den Weg flattert, dann...
1: Du nimmst ja auch nicht jedes Duschgel im Hotel mit.
0: Greife ich natürlich zu. Mittlerweile, klar, als erfahrener Sammler und Liebhaber der Kotztüte.
1: Was würdest du den Leuten sagen, die Duschgels sammeln in Hotels? Ist das eine ähnliche Erfahrung oder ist das eher fader? Weil da steckt ja nicht häufig das Hotel hinter, sondern der Hersteller. Ne?
0: Weißt du,
1: jedem das Seine.
0: Man kann ja sammeln.
1: Ja.
0: Ich fand halt das jetzt besonders faszinierend.
1: Ja, toll. Ja. Planst du Ausstellungen bald? Also du bist bei uns immer herzlich eingeladen.
0: Ja,
1: ich weiß, dass du jetzt schon da ganze Wände mitbelegen kannst.
0: Ich habe jetzt mittlerweile meine Sammlung erweitert. Mhm. Die auch nochmal in einem besonderen ästhetischen Kontext das Ganze gesetzt, weil das war ja jetzt auch von der künstlerischen Gestaltung ein Anliegen von mir, dass ich ja dieses Objekt, was ja eigentlich für ein eher ekelhaftes, eine ekelhafte Idee steht, dass ich das in einem besonderen ästhetischen Zusammenhang und ich habe das wirklich sehr, sehr schön mit einem schönen silbernen Hintergrund ästhetisch. Symmetrisch angeordnet, um da wirklich das Ganze nochmal auch zum Genuss zu machen.
1: Ja.
0: Also, dass der beim Betrachter entsteht.
1: Da sind wir total neugierig. Ich freue mich auf die nächste Ausstellung, wenn es dazu kommt, dass wir das zusammenkriegen.
0: Lade ich die.
1: Und dann lädst du die ein, kommst nach München
0: komm
1: oder
0: nach
1: wir
0: München.
1: Kommen nach Dreieich, sicherlich ein fruchtbares Kulturpflaster, wo man sowas ausstellen kann. Und ja, bedanke mich für das bereichernde Interview. Wenn ihr Fragen habt, bitte kommt auf den Sender zu. Matthias ist absoluter Fachmann in dem Thema.
0: Vielen Dank für deine Fragen. Es hat mir viel Spaß gemacht, deine Fragen zu beantworten und ich freue mich aufs nächste Mal.
1: Ja, sehr schön. Vielen Dank.
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3: Rudi Dutschke, Sie waren damals in diese Auseinandersetzung 1968 sehr stark verwickelt. Sie waren in Berlin im Sozialistischen Deutschen Studentenbund. War eigentlich das Lesen der Bücher von Herbert Marcuse der Grund dafür, dass Sie damals mit den anderen Leuten vom SDS auf die Straße gegangen sind?
4: Die Straße war existent, ohne dass die Bücher immer existent waren. Und auf die Straße getrieben hat uns nicht der Herbert Marcuse, sondern solche Zeitungen wie die Bild-Zeitung oder die Realität des historischen Zusammenhangs, dass Völker unter Druck geraten waren durch Großmächte.
3: Sie meinen Vietnam vor allem?
4: Es begann nicht erst 68, es begann 64 mit den verschiedenen Ländern in Afrika oder gleichermaßen mit Algerien. Es gibt viele Beispiele. Ich will nur damit andeuten, nicht ein Philosoph treibt soziale Gruppen auf die Straßen, sondern ein Philosoph wird getrieben durch soziale, historische Ereignisse. Also ein Herbert Marcuse wurde auch getrieben. Und wir wurden durch eine historische Situation getrieben und er brachte sie auf den Begriff. Er versuchte, einen Ausdruck zu finden. Und der Ausdruck ist nicht zu trennen von sozialer Emanzipation. Er ist nicht zu trennen von Entfaltung der Individualität. Ist nicht zu trennen von sich freimachen von bestehenden Verhältnissen, zu sich kommen, aber nicht in der Innerlichkeit stecken bleiben, sondern zu sich kommen, um nach außen aufrecht gehen zu können und nicht gekrümmt von Straße zu gehen, aber die Straße nicht mehr als aufrechte Gangmöglichkeit zu benutzen, sondern nur noch als Herrschaft der Polizei.
3: Also Herbert Marcuse hat diese Bewegung nicht gemacht mit seinen Büchern, aber was hat man denn damals in seinen Büchern gefunden, dass die Ideen oder auch vielleicht nur die Gefühle auf den Begriff gebracht hat? Was waren es denn für Ideen, die damals an Marcuse so anziehend gewesen sind und diese Anziehung vielleicht auch bis heute noch nicht verloren haben?
4: Sie wird auch nicht morgen weg sein. Denn ich meine, es sind Grundmomente von Befreiung bei ihm zum Ausdruck gekommen. Und diese Grundmomente von Befreiung, die haben natürlich auch etwas zu tun, dass er auch frei macht den Begriff von Sexualität, ein Begriff von Sozialismus bei ihm im Griff ist, der nichts, aber auch nichts zu tun hat mit russischer Geschichte oder DDR-Geschichte, wo die Sexualität unterdrückt wird und nicht frei werden kann. Für ihn ist die Sozialismusfrage ein Freiwerden von unterdrückender Arbeit, ein Freiwerden von Selbsttätigkeit, auch ein Freiwerden sexueller Möglichkeiten, andere menschliche Beziehungen. Wenn ich am nächsten Tag um 6 Uhr wieder aufstehen muss, um wieder halt zu schuften, dann kann ich schwerlich über die Sexualität lange nachdenken. Ich kann aber mir die Frage stellen, ob ich auch einmal darüber nachdenken muss, ob der Sinn meines Tuns in der Fabrik überhaupt noch etwas Sinnvolles in sich hat. Gewissermaßen, dass die Arbeit nichts mehr wert ist, dass die Lohnarbeit Knechtenarbeit ist und dass ich auch mal darüber nachdenken muss, warum kann ich nicht auch verweigern? Die Kategorie der Verweigerung ist auch eine, die Herbert Marcuse reingebracht hat. Was Verweigerung war für ihn immer auch politischer Widerstand. Heute wird's von manchen so interpretiert, nun ziehen wir uns mal ins Innere zurück. Das war nie in seinem Sinne und das hat er auch im letzten großen Interview nochmal ausgesprochen. Zu sich kommen heißt politisch werden, aber nicht die Politik der Politikaster machen. Nicht die Politik derer, die durch Politik verdienen und ihre Einnahmen haben, sondern halt sich entfalten und frei werden, zu sich kommen. Das, glaube ich, waren Grundmomente für ihn.
3: Marcuse hat eine freie Sexualität gefordert, eine sexuelle Befreiung. Vielleicht war das ein Anziehungspunkt für viele junge Leute, aber er kannte auch den Begriff obszön. Er hat ja auch ganz klar gesagt, was er für obszön hält.
4: War es nicht obszön, als die deutschen Bomben 1937, 38 ihre Angriffe nach Spanien donnerten? War es nicht obszön, als die Bomben donnerten über Hanoi? Man kann auch jetzt sagen, nach unseren Erfahrungen mit dem, was jetzt in Vietnam geschieht, ist es nicht obszön, dass ein revolutionärer Prozess, der umgeschlagen ist in eine Konterrevolutionärin im Augenblick, sogar nun Flüchtlinge haben kann und sie hinausjagt. So zum Schluss sogar noch von ihnen ein bisschen Geld verlangt, damit sie ins Wasser kommen. Das sind

0: Dieser Punkt wird für Sie entscheidend sein in den nächsten Jahren. Wenn die zu sich kommen und der Meinung sind, das ist obszön, was vor meinen Augen sich abspielt, und sie wissen, was es bedeutet, sie sagen, da komme ich nicht zu mir, sondern es stößt mich ab, dann hat, glaube ich, der Einfluss von Marcuse von A bis Z seine Aktualität nicht verloren, ob sie nun durch das Lesen seiner Bücher zu dieser Einsicht gekommen sind, ist ein anderes Thema. Herbert würde sagen, nicht die Bücher werden es allein machen. Ich hoffe, dass die Wirklichkeit noch so offen ist für Freiheit, dass die Idee der Obszönität der Realität noch nicht weg ist. Solange das existent ist und Jugendliche sich des Problems bewusst sein, ist die Frage der Freiheit nicht weg und ist die Frage der Erbschaft von Herbert Marcuse nicht weg.
1: I was born with a very strong feeling of need of freedom, liberty. Mm-hmm. And that means also with a very strong feeling of revolt. Revolt and revolution is not the same thing. But when you have this very strong feeling of this need of revolt, need of freedom, and you are born into a period where so many events invite you to get revolted and throw over what is going on in the world and be disgusted with it and so on, it is absolutely natural that the work you produce is a revolutionary work.

0: Ja, servus. Wieder eine weitere Folge unserer beliebten und bekannten Interviews mit lokalen Künstlergrößen hier in München. Wir sitzen im Augustinerbiergarten und haben einen wundervollen Künstler aus der Ecke um Solln herum. Wie nennst du dich nochmal?
1: Muckmeck.
0: Der Muckmeck, wunderbar. Der Muckmeck, das geht gut rüber. Wir haben auch den Thomas hier vom Sender, der gerne auch bei den Interviews uns zur Seite steht mit speziellen Fragen. Heute geht es wieder darum, um ein Werk des Künstlers Muckmeck, das uns inspirieren soll. Und zwar ein Werk, das wir uns jetzt natürlich auch nicht alle so klar vorstellen können, da wir es nicht kennen. Und deswegen bitten wir den Künstler einfach heute nochmal sein Werk zu beschreiben kurz und werden entsprechend auch noch ein paar Fragen stellen. Und Muckmeck, hier ist die Bühne. Du willst was vorstellen. Wie heißt dein Werk?
1: Also, mein Werk heißt Das Mädchen aus Istanbul. Wurde auch in Istanbul von mir fotografiert. Bloß mal als Überblick. Also meine Fotos, die ich mache und die ich auch bearbeite, zeigen Szenen aus der Straßenfotografie. Wenn ich mit der Kamera unterwegs bin, versuche ich Menschen zu fotografieren, allerdings nicht frontal oder so, sondern um ihnen die Würde zu nehmen, sondern einfach schöne Fotos zu machen, wo man das Gesicht an sich eigentlich nicht erkennt.
0: Ah, okay.
2: Darf ich eine Frage stellen?
0: Ja, logisch.
2: Du sagst, die Würde, du willst ihnen die Würde nicht nehmen. Die Würde oder die Seele?
1: Eigentlich die Würde. Also ich mache keine Fotos von Menschen, die, nur mal als Beispiel, ich war also unterwegs am Bazar von Istanbul, dort kroch eine Bettlerin, die verkrüppelt war auf allen Vieren, hatte einen Blecheimer um den Hals, wirre Haare, das wäre sicher, ich hätte sie ja vom frontal aufnehmen können, wäre sicher auch ein tolles Foto geworden, aber solche Fotos mache ich nicht, und das, weil das heißt für mich, also den Menschen eigentlich die Würde zu nehmen. Ich versuche schöne Fotos zu machen, wenn Menschen, also die ich fotografiert habe, sollten die in meine Ausstellung kommen, dann sollen die eigentlich sich freuen und sagen, Mensch, das bin ich, und nicht einfach durch diese Fotos kompromittiert werden.
0: Ah, tolle Idee. Ich glaube, das ist nachvollziehbar. Sagst du uns was zu Istanbul? Warum gerade Istanbul? Hat das für dich eine Ausstrahlung, um kreativ zu werden?
1: Also Istanbul ist für mich eigentlich eine Stadt, die so viele Facetten zeigt und auch so viele wunderbare Ecken hat und wunderbare Menschen. Und hier also die Fotos zu machen, war für mich immer eine besondere Freude. Und hier habe ich besonders eigentlich viele schöne Fotos machen können von Menschen im Alltag, Menschen, die sich von mir nicht beobachtet gefühlt haben, und von ihrer Ausstrahlung her dann ganz gelassen waren.
0: Verstehe, also die Frau auf dem Bild hat womöglich eine sehr gelassene, entspannte Haltung, beschäftigt sich mit irgendwas. Wie würdest du die Frau beschreiben, die ja gerade von dir fotografiert wurde?
1: Also nur zum Gesamtbild. Ich bin also hier über die Brücke von Galata gelaufen, ja, und sah unten auf den Pfeilern, die unten begehbar sind, sah ich ein Mädchen sitzen auf einem Buch in der Sonne und auf ihrem Handy tippen. Ich bin dann die Stufen nach unten gegangen, habe mich ihr gegenüber circa auf, die Distanz waren circa 10 Meter, habe ich mich hingesetzt und habe einfach mal gewartet. Und als eine Fähre durch die Brücke fuhr und sie ihren Kopf geneigt hat und die Fähre beobachtet hatte, fielen ihre Haare über das Gesicht, und ich habe dann von ihr ein Foto gemacht. Sie sitzt also hier auf einem Buch, das sie vorher gelesen hatte, und beobachtet die Fähre und nebenbei noch im schönen Sonnenlicht. Ich saß im Schatten und dann konnte ich hier ein wunderbares Foto machen.
0: Und baust du, wenn du diese Fotos machst und möglicherweise auch hinterher nochmal dir genau anschaust, bearbeitest, baust du eine Beziehung zu der Frau auf eigentlich?
1: Also Fotos, wenn ich Fotos mache, dann müssen mich diese Fotos auch bewegen. Mhm. Also Fotos, die man ansieht, die müssen einen bewegen, die müssen einem gefallen und ein schönes Gefühl geben. Und dieses Foto und diese Ruhe und dieser Frieden, das hat mir in dieser eigentlich also tobenden Stadt, also wo viel los ist, diese Ruhe, diese Entschleunigung hat mir eigentlich hier, also gibt mir schon was.
0: Okay.
1: Also.
0: Du sagst tobende Stadt, ist das ein Bild mit viel Bewegung im Motiv oder ist es eher ein ruhendes Bild?
1: Also es ist ein ruhendes Bild, aber in einer tobenden Stadt. Also es ist so, die Menschen sind dort auch rumgelaufen und alles und sie saß einfach da, hatte ihr Handy in der Hand und hat allerdings dann nach dieser Fähre geguckt. Also und von daher fielen ihr die blonden Haare übers Gesicht, wurden vom Sonnenlicht angestrahlt und dieses Bild strahlt für mich eigentlich eine unheimliche Ruhe aus. Auch.
0: Okay, ja, stark. Ich vermute, dass du ähnliche Motive vielleicht schon mal gewählt hast oder ist das was ganz Besonderes für dich gewesen? Oder bist du schon immer auf der Suche auch nach diesen ruhenden Polen in Metropolen? Ich weiß, dass du in der Ukraine warst und in anderen Orten. Ist das so eine rote Linie, die man da bei dir erkennen kann?
1: Also man könnte hier eine rote Linie erkennen. Ich hab auch ein ähnliches Bild in der Ukraine, in Kiew gemacht, von einem Mädchen, das an einer Aussichtsplattform stand und in die Ferne gestarrt hatte und ich sah nur ihren Rücken und ihre Haare, ihre langen Haare waren eigentlich alle bis auf im Mantel verborgen, bis auf eine rote Strähne. Sie hatte rote Haare, also die ihr hinten über den Rücken gefallen sind.
0: Ja. Ah ja, sehr stark. Wenn du so ein bisschen aus dem Hintergrund dein Oeuvre beschreiben würdest, ist das eine rote Linie? Bist du andersweitig fotografisch unterwegs?
1: Also ich bin auch an verschiedenen Orten, teilweise auch an ausgefallenen Orten. Es kann auch eigentlich also ein Tier sein, das ich fotografiere. Es kann auch eine schöne Landschaft sein.
0: Ja, du hast ja mal eine Katze, wenn ich dich unterbrechen darf, fotografiert, glaube ich, in Pripyat.
1: In Pripyat?
0: Ja.
1: Ja, ich hatte also auch Tschernobyl besucht.
0: Ja.
1: Und dort in Pripyat, in dieser Geisterstadt, saß ruhig und entspannt eine Katze. Und im Hintergrund war ein verfallener Plattenbau. Und in dieser Umgebung habe ich auch die Katze mit aufgenommen. Ja.
0: Wunderbar. Wenn du über diese Werke sprichst, sind wir natürlich auch immer irgendwo interessiert, auch wenn wir es nicht sehen können jetzt aktuell in dieser Sendung. Wo stellst du deine Werke aus? Ist es im Münchner Umfeld? Du bist bekannt. Ich denke, du hast sicherlich einige Orte, wo man das genießen darf.
1: Also ich stell aus bei Kunstausstellungen, wenn ich also dazu eingeladen werde. Ich stelle aus in Zwischennutzungen, die also noch andere Künstler haben und hier ein vielfältiges Programm bieten. Und ich stelle auch hier in Gewerberäumen meine Bilder in Besprechungsräumen aus.
0: Ah ja, also zum Beispiel Banken, Versicherungen,
1: ja.
0: sowas. Ah, okay, spannend. Wie reagieren die Menschen insbesondere auf dieses Motiv? Hast du da Reaktionen schon gehört, gespürt?
1: Auf welches Motiv?
0: Auf das Bild jetzt aus Istanbul mit der jungen Dame.
1: Also ich habe eigentlich von dem Bild nur positives Feedback erhalten, okay, von den Menschen. Ich bin über jedes Feedback dankbar, denn es hilft mir, Sachen auch zu verbessern, vielleicht aus einem anderen Blickwinkel zu sehen. Aber bei diesem Bild habe ich eigentlich nur sehr, sehr gutes Feedback erhalten.
0: Ah ja, wunderbar. Da finde ich toll. Kompliment. Eine Frage. Du bist Fotokünstler. Arbeitest du mit Fotosoftware, mit Anpassungen, mit Effekten? Ist das ein Thema für dich? Oder dezent nur? Wie siehst du das Ganze? Da gibt es ja heute eine große Diskussion auch zu, da ja doch in Photoshop und anderen Tools sehr viel gemacht werden kann.
1: Also ich passe die Farben dementsprechend schon an, ja, aber ich verändere nichts auf dem Foto. Also es wird nichts hinzugefügt oder weggenommen. Das Foto ist so, wie es tatsächlich ist. Und man muss auch sagen, damals in der analogen Fotografie, also kam es halt darauf an, wie man dieses Foto entwickelt hat, und dementsprechend hatte es die Farben. Von daher passe ich einfach in Photoshop also die Farben harmonisch an, dass es am besten zu dem Objekt, das ich fotografiert habe, passt, ja, und das eigentlich im schönsten Licht erstrahlen lässt. Für mich ist einfach das Wichtigste bei meiner Fotografie, wenn ich Menschen fotografiere, das Schöne am Menschen herauszustellen.
0: Ja, wunderbar. Ich hab eine Frage, einfach auf die Zukunft betrachtet. Das ist ja wahrscheinlich auch ein Prozess, den du durchmachst. Wo geht deine Reise hin mit deiner Fotografie? Bleibst du bei diesen Menschen, teilweise auch Tierobjekten, oder wo geht die Reise hin bei dir?
1: Also eigentlich, also mein Hauptaugenmerk gilt der Straßenfotografie, allerdings bin ich hier eigentlich auch sehr vielseitig. Ich habe auch eine Kamera, mit der ich analog fotografiere. Ich habe auch eine alte Zeiss Contaflex, mit der ich analoge Großformatfotos mache oder Mittelformatfotos mache. Heuer zum Beispiel werde ich nach Ungarn fahren, denn im Herbst ist dort in der Pusta der Flug der Kraniche zu beobachten. Da kommen aus der Antarktis über 100.000 Vögel in die Pusta, um hier zwischenzulanden und Zwischenstationen zu machen, bevor sie weiter Richtung Afrika fliegen. Und die Pusta ist bekannt dafür, dass sie ein ganz besonderes Licht hat. Mhm. Und ich werde hier auch mal versuchen, einige schöne Fotos also von Tieren beziehungsweise auch Landschaftsaufnahmen zu bekommen.
0: Wunderbar. Wie würdest du dich selber beschreiben? Weil ich glaube, gerade wenn du über dieses Projekt sprichst, braucht man auch viel Zeit, viel Muße, Ausharren in der Natur, bis man quasi das Foto machen kann, das man eigentlich möchte. Wie gestaltest du diese Zeit? Wie machst du das?
1: Also es ist auch so bei der Straßenfotografie, dass es so ist, dass man eigentlich hier auf das Foto wartet. Man sucht sich einen guten Platz aus und wartet dann eigentlich auf das Motiv. Also das Motiv ist eigentlich das Ziel. Und es kann auch sein, dass das an diesem Tag auch nicht eintritt. Also man muss auch hier viel Geduld haben. Allerdings ist es so, wenn ich also das gewisse Foto mache, dann weiß ich auch, dass es gut wird.
0: Sehr gut. Sehr gut. Ich gucke einen Thomas an, der sicher auch noch einige Fragen hat. Ich finde das eine ganz interessante Perspektive. Ich freue mich auf die Bilder aus Ungarn. Thomas?
2: Mich würde noch ein bisschen interessieren, die Technik, die du anwendest, wenn du Fotos bearbeitest. Ich meine, ich habe den Eindruck, es ist sehr minimalistisch bearbeitet, das Ganze. Aber vielleicht kannst du noch ein bisschen was erzählen, wie du das genau machst und was du damit erreichen möchtest.
1: Also, wie gesagt, ich versuche das Motiv eigentlich in seiner schönsten Art wiederzugeben auf meinen Fotos. Diese Fotos sollen ja auch Menschen, die es betrachten, bewegen. Und das ist meine Hoffnung. Ich mache das also auch über Photoshop. Aber ich passe hier die Farben an. Und teilweise in kräftigen Tönen. Je nachdem, es kommt auf das Objekt drauf an, es kommt auf die Situation und auf die Stimmung drauf an, wie sich das am besten eignet. Aber wie gesagt, also für mich steht im Vordergrund, also wenn ich Menschen fotografiere, da sollten sie in meine Ausstellung kommen, dass sie begeistert sind von ihrem Foto. Und das ist mir eigentlich das Wichtigste. Also und das gibt mir dann, wenn ich diese Fotos also ausstelle, eigentlich ein gutes Gefühl.
0: Perfekt, ja, wunderbar. Ich weiß, dass du in der Ausstellung sehr erfolgreich bist. Du hast eine große Anhängerschaft, die dir teilweise die Fotos aus der Hand reißen. Ich finde es toll, dass du die Zeit für uns heute gefunden hast. Wenn ich richtig verstanden habe, werden wir noch viel Spaß haben. Wir freuen uns auf die Ergebnisse aus deinen verschiedenen Reisen. Also vielen Dank.
1: Ich danke vielmals, dass ihr mich eingeladen habt.
0: Und ich denke mal, wir freuen uns aufs nächste Interview nach deiner Ungarnreise, um einfach unseren Hörern wieder so ein bisschen die Perspektive zu geben. Wir haben viele Hörer, die auch aus der Fotokunstecke kommen. Und ich denke, das ist ein sehr interessantes Genre. Ja, vielen Dank.
2: Ja, es ist einfach toll, einfach die Chance bekommen zu haben, einfach mal dieses Interview zu führen.
0: Ja, ja, ich
2: habe darauf gewartet und,
0: ja.
2: Und super, vielen herzlichen Dank. Und
0: jetzt möchte ich nur eine Frage stellen, Entschuldigung, ja, das wirkt okay. So ein bisschen, du hast damals einen Preis bekommen, ich weiß noch, bei einer der großen Ausstellungen in Mosach. Sind Preise für dich sehr wichtig? Ist das eine Motivation oder ist das etwas, was du anders wahrnimmst?
1: Also für mich persönlich ist eigentlich das Wichtige das Feedback der Betrachter. Mhm. Also wenn ich auf diesen Kunstausstellungen bin und ich sehe, dass es den Leuten gefällt und also sie meine Werke mögen, dann also Preise an sich sagen für mich jetzt selber nicht so viel aus.
0: Okay, verstehe.
1: Also, sondern für mich ist eigentlich wichtig, dass es den Menschen gefällt,
0: ja,
1: die
0: ja
1: also meine Werke betrachten.
0: Ja, wunderbar. Trotzdem wünsche ich dir noch viele Preise und ich hoffe, dass du die Zeit für uns wieder mal findest für unsere Sendung und viel Spaß in Ungarn.
1: Vielen Dank für die Einladung. Es hat Spaß gemacht. Ich komme gerne jederzeit wieder.
0: Wunderbar.
3: Vielen Dank.
0: Danke euch.
1: Danke.
0: Und alles Gute. Dir weiterhin. Tschüss.
1: Danke. Tschüss.
4: Vor mir sitzt Walter November. Früher einmal in den Anfangstagen der Toten Hosen Gitarrist bei uns, bis er dann ungefähr nach einem Jahr bei Nacht und Nebel Hals über Kopf die Band verlassen hat. Walter, was war los damals? Warum bist du bei uns ausgestiegen?
5: Ja, pass auf, ich bin zu den Zeugen Jehovas gegangen. Aus einem Grund, weil ich wollte mal wieder Ruhe haben, ganz normale Leute kennenlernen. Und da fiel mir ein, dass die Zeugen Jehovas das beste Publikum für mich sind. Da kann ich die beste Show machen. Okay, ich habe mich dann ein bisschen verrechtet sozusagen. Bin auch nur ein Jahr da geblieben. Der Grund war einfach, da muss man eben mit Wachturm und der Wachet auf der Straße stehen. Und oder zum Beispiel die Leute von Haus zu Haus besuchen, ganz wild fremde Leute anquatschen und über die Bibel sprechen. Und deswegen bin ich nur ein Jahr da geblieben.
4: Als du damals zu den Zeugen Jehovas gegangen bist, kann ich mich erinnern, hast du deine sämtlichen Punkrock-Platten zerhackt. War das nicht einer der größten Fehler deines Lebens?
5: Nee, ich stand dazu, weil wenn man eine Sache aufhört, dann muss man, und eine neue Sache anfängt, dann muss man einen Schlussstrich ziehen. Und ich bin da ein bisschen extrem, denke ich mir. Ich musste jetzt nicht von den Zeugen Jehovas aus meine Platten kaputt schlagen, nur ich wollte ein ganz anderes Leben anfangen. Aber okay, im Nachhinein denke ich mir, ich habe den Schritt gemacht, bereue den auch nicht, aber schade um die Platten.
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0: Marcuse hat sich immer als Sozialist bezeichnet. Er hat aber nicht so sehr auf die Arbeiterschaft gehofft. Er hat sehr stark auch in den letzten Jahren immer wieder gesagt, die Frauenbewegung, die Bewegung gegen die Kernkraftwerke, die Bewegung der Schwarzen, das sind Bewegungen, von denen sozialer Fortschritt ausgehen wird.
1: Er hat nie ignoriert die Existenz der Arbeiterschaft, er hat nie ignoriert die Lohnsklaverei, er hat nie ignoriert das Phänomen von Ausbeutung, was weiter existent ist. Er hat nur konstatiert, dass die Arbeiterklasse, so wie sie historisch geworden ist, von sich aus per se nicht als Klasse an und für sich, als befreiende Klasse in Erscheinung treten kann, weil das System, als kapitalistisches System, es geschafft hat, die Integration sehr tief zu treiben, auch über das hohe Niveau der Konsumproduktion. Das war seine Wahrnehmung der Tatsachen. Darum betonte er die Wichtigkeit der einzelnen sozialen Gruppen in ihrem Selbstbefreiungsprozess. Aber das Bündnis von diesen einzelnen sozialen Gruppen in ihrem Kampf um Freiheit mit den unterdrückten Klassen, also auch mit Teilen der Arbeiterschaft, mit den Gewerkschaften, das stand für ihn nie außer Debatte.
0: Nun haben die Zeitungen, die heute über ihn geschrieben haben, nicht nur freundlich geschrieben, sie haben geschrieben, er sei ein geistiger Wegbereiter des Terrorismus gewesen und er sei missverstanden worden, weil er Missverständliches gelehrt habe.
1: Hat Benno Ohnesorg die Schüsse in den Kopf bekommen durch Herbert Marcuse? Habe ich die Schüsse in den Kopf bekommen durch Herbert Marcuse? Sondern es war die Realität in West-Berlin, die die Schüsse erzwungen hat. Und das waren Schüsse von der Polizei und Schüsse von Menschen, die im Grunde durch eine gesellschaftliche Realität dahin getrieben worden waren. Bestimmt nicht. Da wird wohl keiner darüber ein Wort verlieren können durch die Bücher von Herbert Marcuse.
0: Und wie hat er das verstanden, was er unter legitimer Gegengewalt verstanden hat?
1: Da gab es keine Unklarheit. Erstens war für ihn das Recht auf Widerstand ein grundlegendes Recht. Auch grundlegendes Recht der amerikanischen ersten Verfassung. Auch die deutsche Geschichte kennt das Recht auf Widerstand. Wenn eine Situation entstanden ist, wo alle legalen Voraussetzungen nicht mehr gegeben sind, um das Recht als Bürger voll wahrnehmen zu können, sondern ein legales Recht auf Demonstration von den Herrschenden umgeschaltet wird, um jegliche Legalität auszuschalten, dann haben wir nicht nur das Recht auf Widerstand, sondern auch die Pflicht auf Widerstand. Und dann treten wir durch den Widerstand in die Legalität und treiben die Herrschenden von ihrer Illegalität weg.
0: Wird Rudi Dutschke mal so eine Art Herbert Marcuse werden?
1: Steht nicht zur Debatte. Ich hoffe wenigstens in der Geschichte, nicht krumm zu werden. Das scheint mir am wichtigsten zu sein.

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gebratener Schwan. Zutaten: Ein Jungschwan reicht für eine Großfamilie bzw. viele Gäste. Äpfel, Orangen, Zitronen, getrocknete Aprikosen. Menge je nach Größe des Schwans. Eine gute Handvoll Rosinen. 4 mittelgroße Zwiebeln, Salz. Zerstoßenen weißen und schwarzen Pfeffer. Mehrere Beifuß. Und Rosmarinsträußchen. Etwas Majoran. Zubereitung: Schwan säubern, alles sichtbare Fett und das Rückenblut entfernen. Auswaschen und mischen und mit Küchencap gut abtrocknen. Den Hals und Flügel bis zum ersten Gelenk entfernen. Ungespritzte Zitronen und Orangen mit einer Reibe fein abreiben und mit nicht zu wenig Salz und dem Pfeffer mischen. Mit dieser Paste den Schwan von innen gründlich einreiben. Die Äpfel vierteln, entkernen und mit den Aprikosen, Rosinen vermischen. Zusammen mit einigen Beifuß, Majoran und Rosmarinsträußchen in den Schwan geben. Die Öffnungen zunähen oder zustecken, zum Beispiel mit Rouladennadeln. Den Schwan mit der Mischung aus Zitrone, Orange, Salz, Pfeffer außen einreiben. In einem großen Breter Wasser mit Sträußchen von Beifuß und Rosmarin sowie mehreren Zwiebeln erhitzen. Den Schwan mit der Brust ins Wasser legen. Ab in den Backofen und bei 220 Grad garen lassen. Gesamte Bratzeit, abhängig vom Gewicht, beträgt mindestens 4 Stunden. Zwischendurch das Fett so weit möglich abschöpfen und das Fleisch mit dem Sud begießen, den Schwan stündlich umdrehen. Nach Ende der Bratzeit den Schwan auf ein Blech setzen und wieder in den Backofen schieben. Den Soßenfond durch ein Sieb gießen, gut entfetten, abschmecken und mit etwas Mondamin binden. Weinempfehlung: kräftig säurebetonte Weiß- und Rotweine, zum Beispiel Rheinbauer Riesling, Chardonnay de Pape, St. Emilion, Barbaresco. Probieren Sie das einmal aus und lassen Sie sich den Schwan fürstlich schmecken. Guten Appetit!